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0: 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Sorry Papi, no me puse agua papi. Mucha curva este huapi, mucho papi. 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
1: 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Die aktuelle von The Bowser, Magnetic.
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2: Mit Hendrik Daum. Mehrere Bundesländer haben für heute und bis auf Weiteres das Sonntagsfahrverbot für Lastwagen aufgehoben, und zwar Nordrhein-Westfalen, Niedersachsen, Rheinland-Pfalz und das Saarland. Grund ist die anhaltende Trockenheit und das damit verbundene Niedrigwasser der Flüsse. In den nächsten Wochen können damit mehr Gütertransporte vom Wasserweg auf die Straßen verlagert werden. Wer steckt hinter dem Vorfall mit der Sprengstoffdrohne auf dem Flughafen Leipzig-Halle? Mehrere US-Medien haben Informationen, dass es eine Verbindung nach Russland gibt. Aus Washington, Franziska Spieker.
3: Das Wall Street Journal berichtet, dass die Drohne mit Sprengstoff wahrscheinlich der russischen Regierung gehört. Die Quelle dafür? US-Beamte, die mit Geheimdienstberichten vertraut sind. Der Sender CNN zitiert einen US-Verteidigungsbeamten in Europa mit einer noch eindeutigeren Aussage. Demnach sind die USA zu dem Schluss gekommen, dass die Drohne einem russischen Geheimdienst gehört.
2: Die CDU-Führung hat einer möglichen Zusammenarbeit mit der AfD erneut eine klare Absage erteilt. Anlass ist die bevorstehende Landtagswahl in Sachsen-Anhalt. Unionsfraktionschef Frei sagte, das Kooperationsverbot mit der AfD sei ein Grundsatzbeschluss in der CDU. Die Frage könne deshalb nicht je nach Bundesland anders beantwortet werden. In Sachsen-Anhalt wird am 6. September ein neuer Landtag gewählt. In Umfragen liegt die AfD derzeit deutlich vorn. Bayern lockert wegen der anhaltenden Dürre die Regeln für Biotierhalter. Dafür wurde die Futterknappheit als Katastrophenfall eingestuft. Biobetriebe dürfen für ihre Tiere deshalb jetzt ausnahmsweise auf konventionelles Heu oder Silage ausweichen, wenn kein gleichwertiges Biofutter verfügbar ist. Kraftfutter muss aber weiterhin aus ökologischer Produktion stammen. Wir schauen zum Fußball. Topfavorit VfL Wolfsburg hat sich zum Zweitliga-Auftakt mit einem Remis begnügen müssen. Gegen den 1. FC Kaiserslautern kam der Erstliga-Absteiger am Abend zu Hause nicht über ein torloses 0:0 hinaus.
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0: Pride. 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
1: 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Die aktuelle von Loy und David Puentes. Golden Summer. 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
1: Und jetzt ganz frisch die aktuelle von Mr. Z. Sometimes I love you.
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2: Mit Hendrik Daum. Führende SPD-Politiker pochen erneut auf eine Spritpreisbremse. Grund sind die immer noch hohen Kosten für Benzin und Diesel. SPD-Generalsekretär Klüssendorf sagte, die hohen Spritpreise seien weiterhin eine echte Belastung für das Land. Nötig seien deshalb Preisobergrenzen. Die Politik dürfe nicht tatenlos zusehen, wie Konzerngewinne immer neue Rekorde erreichen, während die Bürger immer stärker belastet werden. Nach dem Fund einer Sprengstoffdrohne auf dem Flughafen Leipzig-Halle berichten US-Medien jetzt über Hinweise auf eine russische Herkunft des Flugkörpers. Das Wall Street Journal schreibt unter Berufung auf US-Beamte, Washington sei zu dem Schluss gekommen, dass die Drohne von einem russischen Geheimdienst stamme. Dagegen sprach Bundesinnenminister Dobrindt bisher nur von einem hybriden Angriff durch so wörtlich fremde Mächte. Mehrere Bundesländer haben das Sonntagsfahrverbot für Lastwagen vorerst aufgehoben. Grund ist die anhaltende Dürre und das damit verbundene Niedrigwasser der Flüsse. Die Regelung gilt ab heute und zwar für Nordrhein-Westfalen, Niedersachsen, Rheinland-Pfalz und das Saarland, so Tassovali berichtet.
3: Viele Frachtschiffe können nur einen Bruchteil ihrer üblichen Ladung mitnehmen oder gar nicht mehr fahren. Was nicht übers Wasser kommt, soll deshalb verstärkt auf Lkw umgeladen werden. Kritik kommt vom BUND. Wenn der Schiffstransport durch hunderte oder tausende Lkw-Fahrten ersetzt werde, belastet das sowohl die Menschen als auch das Klima. Auch die Gewerkschaft Verdi ist dagegen und warnt, die zusätzlichen Fahrten gehen vor allem zu Lasten der Berufskraftfahrer.
2: Und wir schauen zum Fußball. Topfavorit VfL Wolfsburg hat sich zum Zweitliga-Auftakt am Abend mit einem Unentschieden begnügen müssen. Gegen den ersten FC Kaiserslautern kam der Erstliga-Absteiger zu Hause nicht über ein 0:0 hinaus. Und bei der Tour de France der Frauen, da zeichnet sich heute ein extrem spannendes Finale ab, denn die Niederländerin Vollering hat gestern die vorletzte Etappe gewonnen und das gelbe Trikot erobert. In der Gesamtwertung liegt sie jetzt mit 8 Sekunden nur ganz knapp vor der Polin Niewia Doma.
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5: Mit Hendrik Daum einen schönen guten Morgen. Mehrere Bundesländer haben für heute und bis auf Weiteres das Sonntagsfahrverbot für Lastwagen aufgehoben, und zwar Nordrhein-Westfalen, Niedersachsen, Rheinland-Pfalz und das Saarland. Grund ist die anhaltende Trockenheit und das damit verbundene Niedrigwasser der Flüsse. In den nächsten Wochen können damit mehr Gütertransporte vom Wasserweg auf die Straßen verlagert werden. Wer steckt hinter dem Vorfall mit der Sprengstoffdrohne auf dem Flughafen Leipzig-Halle? Mehrere US-Medien haben Informationen, dass es eine Verbindung nach Russland gibt. Aus Washington, Franziska Spieker.
6: Das Wall Street Journal berichtet, dass die Drohne mit Sprengstoff wahrscheinlich der russischen Regierung gehört. Die Quelle dafür? US-Beamte, die mit Geheimdienstberichten vertraut sind. Der Sender CNN zitiert einen US-Verteidigungsbeamten in Europa mit einer noch eindeutigeren Aussage. Demnach sind die USA zu dem Schluss gekommen, dass die Drohne einem russischen Geheimdienst gehört.
5: Die CDU-Führung hat einer möglichen Zusammenarbeit mit der AfD erneut eine klare Absage erteilt. Anlass ist die bevorstehende Landtagswahl in Sachsen-Anhalt. Unionsfraktionschef Frei sagte, das Kooperationsverbot mit der AfD sei ein Grundsatzbeschluss in der CDU. Die Frage könne deshalb nicht je nach Bundesland anders beantwortet werden. In Sachsen-Anhalt wird am 6. September ein neuer Landtag gewählt. In Umfragen liegt die AfD derzeit deutlich vorn. Wegen eines sich rasch ausbreitenden Waldbrands haben die Behörden in der kanadischen Provinz British Columbia den Notstand ausgerufen. Mehr als 20.000 Menschen mussten bereits in Sicherheit gebracht werden. Offenbar sind bewohnte Gebiete von den Flammen eingeschlossen. In Spanien kämpfen die Einsatzkräfte unterdessen gegen einen neuen verheerenden Waldbrand in Andalusien. Am italienischen Gardasee hat sich die Lage nach einem Waldbrand am Westufer dagegen entspannt. Mehr als 200 Menschen durften nach einer Evakuierung in ihre Häuser und Unterkünfte zurückkehren. Und wir schauen zum Fußball. Der VfL Wolfsburg hat sich zum Zweitliga-Auftakt am Abend mit einem Unentschieden begnügen müssen. Gegen den ersten FC Kaiserslautern kam der Erstliga-Absteiger zu Hause nicht über ein 0:0 hinaus. Und bei der Tour de France der Frauen, da zeichnet sich heute ein extrem spannendes Finale ab. Denn die Niederländerin Vollering hat gestern die vorletzte Etappe gewonnen und das gelbe Trikot erobert. In der Gesamtwertung liegt sie jetzt mit 8 Sekunden nur noch ganz knapp vor der Polin Nieva Doma.
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2: Mit Angela Kress. Guten Morgen. Ab heute gilt, in mehreren Bundesländern ist das Sonntagsfahrverbot für Lastwagen vorerst aufgehoben. Grund ist die anhaltende Dürre und das damit verbundene Niedrigwasser der Flüsse. Und die Reaktionen fallen unterschiedlich aus, wie Soita Sowali berichtet.
3: Viele Frachtschiffe können nur einen Bruchteil ihrer üblichen Ladung mitnehmen oder gar nicht mehr fahren. Was nicht übers Wasser kommt, soll deshalb verstärkt auf Lkw umgeladen werden. Kritik kommt vom BUND. Wenn der Schiffstransport durch Hunderte oder Tausende Lkw-Fahrten ersetzt werde, belaste das sowohl die Menschen als auch das Klima. Auch die Gewerkschaft Verdi ist dagegen und warnt, die zusätzlichen Fahrten gehen vor allem zulasten der Berufskraftfahrer.
2: Arbeitgeberpräsident Dulger pocht auf eine wöchentliche Höchstarbeitszeit. Die Spielräume der europäischen Arbeitszeitrichtlinie würden fast überall genutzt, nur bei uns nicht, sagt er. Union und SPD hatten bereits in ihrem Koalitionsvertrag vereinbart, die Möglichkeit einer wöchentlichen Höchstarbeitszeit zu schaffen. Die Gewerkschaften haben daraufhin vor einem Ende des 8-Stunden-Tags gewarnt. 3 Jahre nach der Flugblatt-Affäre um Bayerns Wirtschaftsminister Aiwanger beschäftigt der Fall erneut die Justiz. Einem ehemaligen Lehrer Aiwangers wird vorgeworfen, Dienstgeheimnisse verletzt zu haben. Er soll bei einem Abi-Treffen angeblich einen Ausdruck des fraglichen Flugblatts gezeigt und Details aus einem Disziplinarausschuss verraten haben. Es gilt die Unschuldsvermutung. Der Weltfußballverband FIFA mit seinem umstrittenen Präsidenten Infantino an der Spitze hat zu einem öffentlichen Gegenangriff auf seine Gegner ausgeholt. Auf der Plattform X kündigte die FIFA an, falschen und irreführenden Berichten entschlossener denn je entgegenzutreten. Und in der zweiten Bundesliga kam Topfavorit Wolfsburg am Abend zu Hause gegen Kaiserslautern nicht über ein torloses 0:0 hinaus.
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0: Und jetzt ganz frisch die aktuelle von Fastboy, Beautiful Life.
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2: So run from the sunlight, Dracula.
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3: Mit Angela Kress. Guten Morgen. Gerade wird ja wieder verstärkt darüber diskutiert, wie das Rentensystem in Zukunft aussehen soll. Die Bild am Sonntag hat in der Bevölkerung nachgefragt. Rund 70% sind dagegen, die abschlagsfreie Rente nach 45 Beitragsjahren abzuschaffen. Das sehen die Pläne unter anderem vor. Unionsmittelstandschefin Kornemann sagte, das Rentenpaket sei kein Buffet, an dem man sich nur nehmen könne, was einem schmecke. Der Kompromiss sei hart erarbeitet. Wegen sich rasant ausbreitender Waldbrände hat die westkanadische Provinz British Columbia den Notstand ausgerufen. Mehr als 20.000 Menschen wurden aufgefordert, ihre Häuser zu verlassen. Für Deutschland hat der Wetterdienst für heute teilweise eine Hitzewarnung herausgegeben. Sie gilt für Teile von Bayern, Baden-Württemberg, Hessen und Rheinland-Pfalz. Das Getreide in Bayern ist weitgehend geerntet. Binnenschiffe auf Main, Donau und Rhein könnten derzeit allerdings deutlich weniger Ladung aufnehmen, weil die Pegelstände so niedrig sind, hieß es vom Unternehmen BayWa. Deshalb werde gerade mehr eingelagert. Man setze auch auf alternative Transportwege, etwa mit Zügen, die könnten aber nur in geringem Maße die fehlenden Schiffstransporte ausgleichen. Top-Favorit Wolfsburg hat sich zum Fußball-Zweitliga-Auftakt am Abend mit einem 0:0 gegen Kaiserslautern begnügen müssen. Und bei der Tour de France der Frauen zeichnet sich heute ein spannendes Finale ab. Die Niederländerin Vollering hat gestern das gelbe Trikot erobert und geht mit einem Vorsprung von 8 Sekunden in der Gesamtwertung auf das Schlussstück.
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1: Und jetzt die aktuelle von Teddy Swims, Mr. Know-It-All.
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1: Und jetzt ganz frisch die aktuelle von Olivia Rodrigo, Drop Dead.
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0: Und jetzt ganz frisch. Die aktuelle von Martin Garrix und Ed Sheeran. Repeat It. 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
11: Das Gong 96.3 München-Wetter kompakt genießt den Sonntag bei bestem Badewetter und es wird heiß heute. Das Thermometer klettert auf 33 Grad und auch die nächsten Tage bleibt sommerlich.
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12: Mit Angela Kress. Guten Morgen. Die Deutsche Bahn steckt in einer Pünktlichkeitskrise und das soll Konsequenzen bei Vorstandsgehältern nach sich ziehen. Der neue Verkehrsminister Bilger sagte der Bild am Sonntag, dass es sich konkret auf Bonuszahlungen auswirken solle, wenn die Ziele, die der Bund vorgibt, nicht eingehalten würden. Der Bund bereitet gerade eine neue Finanzierungsvereinbarung mit dem Staatskonzern vor. 8 Stunden am Tag. Diese Grenze im Arbeitszeitgesetz will die Koalition ja schon länger flexibler machen. Arbeitgeberpräsident Dulger fordert, jetzt auch zu handeln. Tanja Wagner berichtet.
13: Dulger findet, die heutigen Regeln passen nicht mehr zum Arbeitsalltag. Mal länger arbeiten, dafür an einem anderen Tag früher Schluss. Dafür soll es mehr Spielraum geben. Die EU erlaubt bis zu 48 Stunden pro Woche. In Deutschland gilt dagegen grundsätzlich der 8-Stunden-Tag. Mit Ausnahmen sind bis zu 10 Stunden möglich.
12: Für weite Teile Bayerns gilt heute eine offizielle Hitzewarnung. Der Deutsche Wetterdienst sagt Temperaturen von bis zu 36 Grad im Schatten voraus und ruft unter anderem dazu auf, ausreichend Wasser zu trinken. Hitze und Trockenheit erhöhen auch die Waldbrandgefahr. Unter anderem in der Oberpfalz, in Niederbayern und Unterfranken sollen heute wieder Beobachtungsflüge stattfinden. Nach dem Fund einer Drohne mit Sprengstoff auf dem Flughafen Leipzig will Bundesinnenminister Dobrindt mehr zur Drohnensicherheit forschen. Das Wettrüsten erfordere eigene Forschungseinheiten, sagte er der Bild am Sonntag. Und so eine soll demnach Mitte August am Testflughafen des Zentrums für Luft- und Raumfahrt errichtet werden. Das Ziel unter anderem Spitzenforschung und moderne Technik.
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11: Besser ankommen mit dem besten Stau- und Blitzerservice für München. Alles entspannt auf den Straßen. Wir schauen auf die Gleise. Bei der U-Bahn kommt es bei der gesamten U5 zu Verspätungen und längeren Fahrzeiten. Grund dafür ist eine Betriebsstörung. Wenn ihr da lang müsst, checkt euren Fahrplan.
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11: In Untergiesing steht einer auf der Pilgersheimer Straße, der blitzt euch beidseitig. Und in Aschheim steht einer auf der Erdinger Straße. Gute Fahrt euch.
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11: Guten Morgen München, cool, dass ihr am Start seid. Wir gehen ganz chillig rein, spielen ja immer Sonntagvormittag für euch die besten aktuellen Hits in entspannten Akustikversionen. Jetzt eine Nummer, die habt ihr vielleicht gestern beim Feiern gehört. Unplugged geht sie richtig unter die Haut. Hier ist für euch Bibi Rexha mit New Religion.

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1: Und jetzt die aktuelle von Temper City. Self-Aware.

Madcon mit Glow hier auf Gong 96.3. Guten Morgen München, 8.15 Uhr am Sonntag und die Sonne ist natürlich auch schon am Start. Aktuell noch angenehm, also gut durchlüften, vor allem in den Dachgeschosswohnungen. Ich weiß, wovon ich rede. Schnappt euch ein Käffchen und ja, man kann auch in der Früh schon Eiskaffee trinken. Guter Tipp. Heute knacken wir auch wieder die 33 Grad Marke, also echt perfektes Badewetter. Aber bevor es jetzt richtig heiß wird, ist erstmal ein bisschen chillen angesagt mit den besten aktuellen Hits in entspannten Akustikversionen, wie immer am Sonntagvormittag. Und jetzt haben wir einen für die Swifties unter euch und für alle, die gerade am Frühstücken sind und noch ein bisschen wach werden müssen. Hier ist für euch Taylor Swift mit ihrer aktuellen Opalite, diesmal ganz gechillt unplugged im Gong 96.3 Hitsommer.

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13: Das Gong 96.3 Münchenwetter, kompakt, Sommer, Sonne und bis zu 33 Grad heute. Morgen genauso heiß und die nächsten Tage, die bleiben ebenfalls sonnig und bei über 30 Grad.
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13: Besser ankommen mit dem besten Stau- und Blitzer-Service auf Gong 96.3. Es ist alles easy auf den Straßen, allerdings kommt es bei der U-Bahn, bei der gesamten U5 zu Verspätungen und längeren Fahrzeiten. Grund dafür ist eine Betriebsstörung, also checkt da unbedingt euren Fahrplan.
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13: In Moosach wird beidseitig auf der Pellkofenstraße geblitzt und in Dachau auf der Münchner Straße. Für mehr Blitzer 089 4x38 geht auch per WhatsApp. Ich bin Steffi Liebel, gute Fahrt euch und schönen Sonntag.
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0: Was für eine Stimme. Benson Boone mit Sorry, I'm Here for Someone Else unplugged. Immer Sonntagvormittag hört ihr ja bei uns die besten aktuellen Hits in entspannten Akustikversionen hier auf Gong 96.3. Und wenn ihr jetzt sagt, boah, das will ich nonstop hören, dann geht mal in unseren Akustikstream. Den findet ihr in unserer App oder auch auf radiogong.de. Und wir haben ja einen Sonntag in den Sommerferien. Wirklich schönstes Wetter. Und Nathalie aus der Mike T-Show hat einen flauschigen Ausflugstipp für euch.
1: Stellt euch vor, der Duft von frisch gebrühtem Kaffee liegt in der Luft. Ein Stück hausgemachter Kuchen wartet auf euch. Und nur wenige Meter entfernt grasen Alpakas ganz entspannt auf der Wiese. Kein Lärm, keine Hektik, nur das leise Rascheln des Grases, das Zwitschern der Vögel und diese flauschigen, neugierigen Vierbeiner, die mit ihrer Gelassenheit fast ansteckend wirken und um euch herumlaufen. Genau dieses kleine Stück Auszeit findet ihr im Alpaka-Café. Ihr genießt und während ihr euren Kaffee trinkt, könnt ihr die Alpakas in aller Ruhe beobachten. Ganz respektvoll, denn das Wohl der Tiere steht natürlich an allererster Stelle. Das Café hat immer samstags und sonntags bei schönem Wetter geöffnet, auf dem Alpaka-Hof am Tegernsee.
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0: schönes Wochenende euch mit Gong 96.3. Heute haben wir wieder bestes Wetter für einen chilligen Tag am See und deswegen starten wir zusammen auch ganz gemütlich in den Tag mit aktuellen Hits in entspannten Akustikversionen, wie immer am Sonntagvormittag. Und nächste Stunde ist einer dabei, mit dem hättet ihr so, glaube ich, nicht gerechnet. So mega, die Unplugged-Version von Kygo, Save My Love. Diesen Hit und viele mehr gibt's gleich nach den Nachrichten hier im Gong 96.3 Hitsommer.
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0: Das Gong 96.3 München-Wetter, kompakt, Sommer in der Stadt, lieben wir, bis zu 34 Grad heute und auch die nächsten Tage bleiben sonnig und heiß.
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6: Mit Angela Kress. Guten Morgen. Die Bundesregierung sollte, anders als geplant, die abschlagsfreie Rente nach 45 Beitragsjahren beibehalten. Das fordern mehrere Gewerkschaften. Verdi-Chef Wernicke sagte der Bild am Sonntag, eine Abschaffung würde die Lebensleistung der betroffenen Menschen missachten. Ähnlich äußerten sich IG Metall und DGB. Die CDU-Politikerin Konnemann sagte dagegen, wer den Kompromiss jetzt zerpflücke, bekomme am Ende gar keine Reform. In mehreren Bundesländern dürfen bestimmte Lkw heute auf die Straße. Das Sonntagsfahrverbot wurde gelockert. Hintergrund sind niedrige Flusspegel. Güter sollen jetzt stattdessen teils in Lkw transportiert werden. Kritik kommt unter anderem von der Gewerkschaft Verdi. Sie befürchtet, dass zusätzliche Fahrten Berufskraftfahrer stärker belasten. Auch Italien kämpft gegen eine Hitzewelle. Mehr als 20.000 Menschen haben in Rom in den letzten gut zwei Wochen gratis Kulturangebote gegen Hitze genutzt. Das Programm wird deshalb bis Mitte August verlängert. Kinos und Bibliotheken öffneten zum Beispiel ihre klimatisierten Räume. Der Zivilschutz verteilte Trinkwasser. Der Weltfußballverband FIFA mit seinem umstrittenen Präsidenten Infantino an der Spitze hat zu einem öffentlichen Gegenangriff auf seine Gegner ausgeholt. Immer deutlicher werde, dass einige Akteure gezielt und fortlaufend versuchen, die FIFA und ihren Präsidenten zu schwächen, schrieb die FIFA auf X. Welche Berichte und Akteure gemeint sind, wird aus der Stellungnahme nicht deutlich. Infantino steht nach einem geplatzten Investorendeal stark in der Kritik.
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0: Besser ankommen mit dem besten Stau- und Blitzerservice für München. Alles easy auf den Straßen. Dafür zwickt's bei der U-Bahn und zwar auf der Linie U5. Da kommt's heute zu Verspätungen und längeren Fahrzeiten wegen einer Betriebsstörung. Also checkt's da euren Fahrplan.
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0: Fuß vom Gas in Untergiesing. Da steht einer auf der Pilgersheimer Straße. Der blitzt euch beidseitig. Und in Aschheim haben wir noch einen auf der Erdinger Straße. Gute Fahrt euch.
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0: Servus, ich wünsche euch ein wunderschönes Wochenende. Es wird wieder heiß heute und wir suchen wahrscheinlich alle nach der perfekten Abkühlung oder eben auch nach dem Traummann. Zumindest ist das das Thema in der Unplugged-Version von Where is my Husband? Richtig cooler Sound. Wir spielen ja immer Sonntagvormittag für euch die besten aktuellen Hits in entspannten Akustikversionen. Also jetzt zurücklehnen und genießen. Einmal schön runterkommen, Käffchen in die Hand und einfach chillen. Where is my husband?

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1: Und jetzt ganz frisch die aktuelle von Nico Santos. Why don't you stay?
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Ey, was ein Ohrwurm. Why don't you stay? Frischer Sound von Nico Santos hier auf Gong 96.3. Der vielleicht wurde es gestern auch länger bei euch, wenn ihr feiern wart in unserem mega guten Münchner Nachtleben. Und deswegen gehen wir es jetzt mal ganz chillig an. Es ist ja immerhin Sonntagvormittag. Und da spielen wir für euch die besten aktuellen Hits in entspannten Akustikversionen. Und jetzt eine Nummer, die findet ihr eigentlich eher auf einer Club-Playlist oder auch am Strand bei einer Beachparty im Sonnenuntergang. Die kommt von Star DJ Kygo und seine Hits, die klingen ja immer irgendwie total nach Sommer und Dancefloor. Er kann aber auch ganz anders, ist echt ein Meister am Klavier, hört ihr gleich, und hat sich mit Khaled einen Hammer-Sänger dazu geholt. Und wie das klingt, das hört ihr jetzt. Hier ist Save My Love Unplugged im Gong 96.3 Hitsommer. Schönen Sonntag euch.

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6: Das Gong 96.3 Münchenwetter kompakt, aktuell 24 Grad und es wird noch heißer. 34 sind die Topwerte und auch der Wochenstart wird heiß und es bleibt weiterhin sommerlich.
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6: Besser ankommen mit dem besten Stau- und Blitzer-Service auf Gong 96.3. Es ist immer noch alles entspannt auf den Straßen. Nur bei der U-Bahn, da zwickt's. Und zwar auf der Linie U5. Da kommt's zu Verspätungen und längeren Fahrzeiten. Grund dafür ist eine Betriebsstörung. Checkt's da am besten euren Fahrplan.
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6: In Mosach wird geblitzt auf der Pelkofenstraße beidseitig und frisch reingekommen ein Blitzer in Starnberg auf der Andechser Straße. Für noch mehr Blitzer 089 4x38 geht auch per WhatsApp. Ich bin Steffi Liebel, gute Fahrt euch.
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0: auch Unplugged macht die richtig Spaß, Azizam von Ed Sheeran. Aktuelle Hits in entspannten Akustikversionen gibt's hier immer Sonntagvormittag im Gong 96.3 Hitsommer und dann natürlich auch nonstop in unserem Akustikstream auf radiogong.de oder in unserer kostenlosen App. So, und jetzt haben wir eine coole Einladung für euch aus der Urzeit. 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
0: Und jetzt die aktuelle von Tame Impala, Dracula.
2: So run from the sunlight, Dracula.
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0: Boah, der geht richtig ab. Abracadabra von Lady Gaga hier auf Gong 96.3. Und gleich wird's wieder ein bisschen chilliger, denn wir haben ja Sonntagvormittag und da spielen wir für euch aktuelle Hits in entspannten Akustikversionen. Nächste Stunde mit dabei zum Beispiel der hier. So schön. Feels like I'm falling in love. Unplugged. Diesen Hit und viele mehr gleich nach den Nachrichten hier im Gong 96.3 Hitsommer.
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0: Das Gong 96.3 München Wetter kompakt. Wir haben Sommerfeeling bei aktuell 26 Grad. Bis zu 34 werden es noch. Und auch die nächsten Tage sonnig und heiß mit 34 Grad in der Spitze.
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6: Mit Angela Kress. Grüß Gott. 8 Stunden am Tag. Diese Grenze im Arbeitszeitgesetz will die Koalition ja schon länger flexibler machen. Arbeitgeberpräsident Dulger fordert, jetzt auch zu handeln. Tanja Wagner berichtet.
7: Dulger findet, die heutigen Regeln passen nicht mehr zum Arbeitsalltag. Mal länger arbeiten, dafür an einem anderen Tag früher Schluss, dafür soll es mehr Spielraum geben. Die EU erlaubt bis zu 48 Stunden pro Woche. In Deutschland gilt dagegen grundsätzlich der 8-Stunden-Tag. Mit Ausnahmen sind bis zu 10 Stunden möglich.
6: Verspätungen und ausgefallene Züge kennen viele von uns. Der neue Bundesverkehrsminister Bilger hat jetzt gesagt, wie er in Zukunft mehr Druck machen möchte. Konkret sollen sich in Zukunft Verspätungen auf die Bonuszahlungen der Vorstände auswirken, wenn die Bahn die vom Bund vorgegebenen Ziele nicht einhalte. Darauf hätten Bahnkunden und Steuerzahler einen Anspruch, sagte Bilger der Bild am Sonntag. Eine deutliche Mehrheit der Menschen in Deutschland spricht sich gegen die Abschaffung der abschlagsfreien Rente nach 45 Versicherungsjahren aus. Rund 70% sind in einer Umfrage für die Bild am Sonntag dagegen. Die Union will das Rentenpaket als Ganzes. Es sei kein Buffet, an dem man sich nur nehme, was einem schmeckt, sagte CDU-Politikerin Konnemann. Wer den Kompromiss jetzt zerpflücke, bekomme am Ende gar keine Reform. Regelmäßige Bewegung ist eine der wichtigsten Voraussetzungen für ein gesundes Leben. Das hat Bayerns Gesundheitsministerin Gerlach gesagt und fordert unter anderem Kommunen und Vereine auf, sich mit Projekten für die Förderung Bayern in Bewegung zu bewerben. Das ist ab sofort und bis Mitte Oktober möglich. Insgesamt stehen bis zu 1 Million Euro Förderung zur Verfügung.
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0: Besser ankommen mit dem besten Stau- und Blitzerservice für München. Obacht auf der A9 Richtung München am Kreuz Neufahren auf der Überleitung zur A92 Richtung München. Da gab es einen Unfall im Kurvenbereich. Fahrt da bitte ganz besonders vorsichtig.
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0: In Aschheim steht einer auf der Erdinger Straße und in Starnberg auf der Andechser Straße wird geblitzt. Gute Fahrt euch.
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0: Servus am Sonntagvormittag. Und bevor es heute so richtig heiß wird, starten wir ganz chillig in den Tag. Wie immer die besten aktuellen Hits in Akustikversionen. Und jetzt eine Nummer, die kommt eigentlich von Harry Styles. Jetzt gibt es eine mega schöne Unplugged-Version davon. Sehr, sehr entspannt und sehr sommerlich leicht. Das ist für euch American Girls im Gong 96.3 Hitsommer.

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1: Und jetzt die aktuelle von Teddy Swims, Mr. Know-It-All.
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starke Stimme. Carrie Hilson mit I Like hier auf Gong 96.3. Sonntag, der gemütlichste Tag der Woche und den nutzen viele von euch zum Relaxen natürlich oder auch zu einem langen Brunch mit der Familie. Ein schöner Ausflug an unsere Seen in der Region. Es wird ja auch wieder heiß heute, also am besten früh losfahren. Die Schattenplätze sind heiß begehrt bei den Temperaturen und wir versorgen euch dazu mit dem passenden Chill-Sound. Die besten aktuellen Hits in entspannten Akustikversionen immer Sonntagvormittag hier bei uns. Und mit der nächsten Nummer könnt ihr euch einfach zurücklehnen und genießen. Hier ist für euch Feels Like I'm Falling in Love unplugged im Gong 96.3 Hitsommer.

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6: Das Gong 96.3 München Wetter kompakt. Aktuell 27 Grad, bis zu 34 werden es noch. Und auch der Wochenstart wird heiß mit Sonne und wieder 34 Grad in der Spitze.
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6: Besser ankommen mit dem besten Stau- und Blitzer-Service auf Gong 96.3. Auf der A8 Salzburg Richtung München zwischen Holzkirchen und Kreuz Süd stockt's. Da braucht ihr laut unserer Gong 96.3 Live-Messung 16 Minuten länger.
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6: In Oberföhring frisch reingekommen, ein Blitzer auf der Effnerstraße stadtauswärts. Danke an den Sepp fürs Melden. Und im Landkreis Fürstenfeldbruck steht noch einer auf der Jahnstraße in Olching. Für noch mehr Blitzer 089 4x38 geht auch per WhatsApp. Ich bin Steffi Liebel. Gute Fahrt euch.
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1: Super chillig, I Just Might Unplugged. Aktuelle Hits in entspannter Akustikversion immer Sonntagvormittag hier im Gong 96.3 Hit Sommer. Und wenn ihr sagt, boah, ich würde das am liebsten den ganzen Tag hören, dann checkt mal unseren Akustikstream aus. Den findet ihr auf radiogong.de oder auch in unserer kostenlosen App. Ja, und auch wenn es heute heiß wird, es ist wieder Volksfestsaison in München und der Region. Also wenn ihr Bock auf zünftiges Feiern habt, dann schmeißt es euch in Dirndl und Lederhosen und ab geht's. Heute zum Beispiel Lengrieserfestwoche, Volksfest Ebersberg, Dorfener Volksfest und auch Dachauer Volksfest. Wenn ihr es ein bisschen gemütlicher angehen wollt, dann schaut mal auf radiogong.de. Da findet ihr noch mehr Tipps für euren Sonntag.
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fetter Club-Sound hier von David Guetta, Alpha Will und Ava Max, Forever Young. Ja, und jetzt schalten wir gleich wieder einen Gang zurück hier auf Gong 96.3. Es ist ja schließlich Sonntagvormittag und da spielen wir für euch immer aktuelle Hits in entspannten Akustikversionen. Das nächste Stunde zum Beispiel der hier mit dabei.

0: super chilliger Unplugged Sommer Sound. Diesen Hit und viele mehr gibt's gleich nach den Nachrichten hier im Gong 96.3 Hitsommer.
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0: Das Gong 96.3 München-Wetter kompakt, genießt den Sonntag bei bestem Badewetter und heiß wird's auch noch. Das Thermometer klettert hoch auf 34 Grad und auch die nächsten Tage bleibt's sommerlich.
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9: Mit Angela Kress. Grüß Gott. Die Rentenkommission der Bundesregierung schlägt ja das Aus für die abschlagsfreie Rente nach 45 Versicherungsjahren vor. Die Union will das auch so umsetzen. In einer Umfrage für die Bild am Sonntag ist die Mehrheit der Befragten dagegen. Katrin Müller berichtet.
10: Wer besonders lang eingezahlt hat, soll auch früher abschlagsfrei in Rente gehen können, finden mehr als 2/3 der Befragten. Nur ein knappes Viertel ist für die Abschaffung der sogenannten Rente mit 63. Mehr als die Hälfte der Befragten will selbst früher in den Ruhestand. Abschlagsfrei ist das faktisch derzeit erst mit 64,5 Jahren möglich.
9: Wegen sich rasant ausbreitender Waldbrände hat die westkanadische Provinz British Columbia den Notstand ausgerufen. Mehr als 20.000 Menschen wurden aufgefordert, ihre Häuser zu verlassen. Für Deutschland hat der Wetterdienst für heute teilweise eine Hitzewarnung herausgegeben. Sie gilt für Teile von Bayern, Baden-Württemberg, Hessen und Rheinland-Pfalz. Der Fund einer Sprengstoffdrohne am Flughafen Leipzig hatte diese Woche für Aufregung gesorgt und die Bundesregierung reagiert. Am Testflughafen in Kochstedt in Sachsen-Anhalt soll Mitte des Monats eine Forschungseinrichtung für Drohnensicherheit errichtet werden. Es gehe um wissenschaftliche Exzellenz und darum, die Anforderungen der Sicherheitsbehörden zusammenzuführen, sagte Innenminister Dobrindt der Bild am Sonntag. Beim Christopher Street Day in Nürnberg haben gestern so viele Menschen demonstriert wie noch nie. Die Polizei spricht von mehr als 20.000 Menschen, die sich dem Zug durch die Innenstadt anschlossen. Nach dem Anschlag auf den CSD in Berlin vor 2 Wochen hatte Bayerns Innenminister Herrmann zuvor das Sicherheitskonzept für die Nürnberger Veranstaltung überprüfen lassen.
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0: Besser ankommen mit dem besten Stau- und Blitzer-Service für München. Auf der A8 Richtung München staut sich zwischen Holzkirchen und dem Kreuz Süd. Laut unserer Gong 96.3 Live-Messung braucht ihr da 24 Minuten länger.
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0: Fuß vom Gas in Oberföhring. Da stehen Blitzer auf der Effnerstraße stadtauswärts. Und in Bayerbrunn wird geblitzt, und zwar auf der Wolfratshauser Straße. Gute Fahrt euch. Go, go, go.
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2: Schönes Wochenende euch. Ja, vielleicht sitzen einige von euch auch noch am Frühstückstisch. Das kann man schon mal machen an einem Sonntag um 11. Und wir servieren euch da den passenden Sound für. Und zwar die besten aktuellen Hits in entspannten Akustikversionen. Gibt's immer Sonntagvormittag hier bei uns. Und jetzt eine super chillige Nummer von Taylor Swift in einer sehr coolen Unplugged-Variante. Hier ist für euch The Fate of Ophelia.

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1: Und jetzt ganz frisch. Die aktuelle von The Bowser. Magnetic.

frischer Sound von The Bowser Magnetic hier auf Gong 96.3. Ja, wir haben einen super schönen sonnigen Sonntagvormittag. Dazu haben die meisten von euch oder viele von euch vielleicht gerade ein Käffchen in der Hand. Frische Croissants gibt's auch beim großen Familienbrunch. Das kann man an einem Sonntag schon mal machen, um die Mittagszeit noch am Frühstückstisch zu sitzen. Und dazu gibt's von uns die besten aktuellen Hits in entspannten Akustikversionen. Und jetzt würde ich mal sagen, holen wir uns so ein bisschen Urlaubsfeeling ins Radio. Und zwar mit einem Song, der klingt schon nach Sonnenbrille auf dem Kopf und Meeresrauschen. Wunderschöne Unplugged-Variante von Gabriella. Und ihr hört schon im Hintergrund diese sommerliche Gitarre, klingt einfach total nach Süden. Hier ist Gabriella im Gong 96.3 Hitsommer.

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3: Das Gong 96.3 München Wetter kompakt, Sommer, Sonne und bis zu 34 Grad heute. Morgen genauso heiß und auch die nächsten Tage bleiben sonnig und bei über 30 Grad.
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1: Besser ankommen mit dem besten Stau- und Blitzer-Service auf Gong 96.3. Es staut sich auf der A8 Salzburg Richtung München zwischen Holzkirchen und dem Kreuz Süd. Da braucht ihr 24 Minuten länger. Und auf der A99 Westumfahrung Richtung Lindau zwischen Dreieck Feldmoching und Dreieck Allach sind es laut unserer Gong 96.3 Live-Messung 14 Minuten plus.
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1: In Oberföhring wird geblitzt auf der Effnerstraße und der schießt beidseitig Fotos von euch. Und auf der A92 steht noch ein Blitzer am Kreuz Neufahren. Für noch mehr Blitzer 089 4x38 geht auch per WhatsApp. Ich bin Steffi Liebel, gute Fahrt euch.
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1: Mega schön. Birds of a Feather Unplugged. Aktuelle Hits in entspannten Akustikversionen haben wir immer am Sonntagvormittag am Start hier auf Gong 96.3 und natürlich auch nonstop in unserem Akustikstream. Den gibt's auf radiogong.de oder auch in unserer kostenlosen App. Vielleicht kennt ihr das. Im Sommer hat man irgendwie so viel mehr Lust auf Party und unter Leuten sein und Hauptsache rausgehen. Und wenn ihr auch den Sonntag heute mit super schönen Sommervibes und Latin Beats ausklingen lassen wollt, dann ab zum Latin Open Air in der Bar du Soleil am Olympiasee. Heute von 15 bis 22 Uhr erfrischende Drinks und Dancen unter freiem Himmel. Noch mehr Tipps für euren Sonntag findet ihr hier auf radiogong.de.
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1: Und jetzt die aktuelle von Temper City, Self-Aware.

0: Ed Sheeran mit Sapphire. Das ist das Beste von heute hier auf Gong 96.3. Und gleich geht's los mit unserer supergeilen 2000er-Show. Immer am Sonntag von 12 bis 6. Nächste Stunde ein Song, der war 2011 so ein krasser Ohrwurm. Ist echt crazy. Kennt ihr, oder? Foster the People mit Pumped Up Kicks. Diesen Hit und viele mehr gleich nach den Nachrichten im Gong 96.3 Hitsommer.
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0: Das Gong 96.3 München-Wetter kompakt und es wird heiß heute. Bis zu 34 Grad sind drin, dazu strahlender Sonnenschein. Und so geht's auch nahtlos weiter in der neuen Woche. Heiß und sommerlich.
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0: Mit Angela Kress. Grüß Gott. Zugverspätungen sollen künftig konkrete Konsequenzen für das Spitzenpersonal der Bahn haben. Bundesverkehrsminister Bilger sagte der Bild, nicht erreichte Ziele würden sich auf die Bonuszahlungen auswirken. Zoe Tasovali berichtet, was Bilger noch sagt.
7: Der Bund will künftig genauer hinschauen, was die Bahn mit dem vielen Geld für Schienennetz so erreicht. Gerade wird eine neue Vereinbarung vorbereitet, die regelt, wie viele Milliarden dafür fließen und welche Ziele die Bahn erfüllen muss. Bahnkunden und Steuerzahler haben einen Anspruch darauf, dass am Ende auch Ergebnisse zählen.
0: In mehreren Bundesländern dürfen bestimmte Lkw heute auf die Straße. Das Sonntagsfahrverbot wurde gelockert und gilt dort heute nicht. Kritik kommt unter anderem von der Gewerkschaft Verdi. Sie befürchtet, dass zusätzliche Fahrten Berufskraftfahrer stärker belasten. Hintergrund für die Änderung sind niedrige Flusspegel. Güter sollen jetzt stattdessen teils in Lkw transportiert werden. Gerade wird ja wieder verstärkt darüber diskutiert, wie das Rentensystem in Zukunft aussehen soll. Die Bild am Sonntag hat in der Bevölkerung nachgefragt. Rund 70% sind dagegen, die abschlagsfreie Rente nach 45 Beitragsjahren abzuschaffen. Das sehen die Pläne unter anderem vor. Unionsmittelstandschefin Konnemann sagte, das Rentenpaket sei kein Buffet, an dem man sich nur nehmen könne, was einem schmecke. Der Kompromiss sei hart erarbeitet. Entlang der A8 gelten bei Stau Durchfahrtsverbote für viele Ortschaften. Die hat die Polizei gestern verstärkt kontrolliert und über 130 Ausweichler wieder zurück auf die Autobahn geschickt. Teilweise sei die Aktion allerdings ins Leere gelaufen. Es gab ungewöhnlich wenig Stau und damit auch wenig Ausweichverkehr.
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0: Besser ankommen mit dem besten Stau- und Blitzerservice für München. Inzwischen ist einiges los auf unseren Straßen. Auf der A8 Richtung Salzburg stockender Verkehr zwischen Kreuz Süd und Weihern. Da kommen 15 Minuten obendrauf. In der Gegenrichtung auf der A8 Richtung München zwischen Weihern und Kreuz Süd sind es 22 Minuten mehr. Und auf der A99 Ost Umfahrung Richtung Nürnberg zwischen Hohenbrunn und Kirchheim kommen laut unserer Gong 96.3 Live-Messung 11 Minuten on top.
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0: Der aktuellste steht in Berg am Laim auf der Bad Schachener Straße stadtauswärts. Gute Fahrt euch.
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10: Servus, nice, dass ihr am Start seid. Wir haben wieder eine schicke Sonntagsüberraschung für euch. Was es ist, hört ihr um 12:45. Jetzt gibt's erstmal eine Zeitreise ins Jahr 2011 als Startschuss für unsere supergeile 2000er-Show. Von 12 bis 6, hier ist Off Monsters and Men mit Little Talks.

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aktueller Sound von Loy, Red Eyes. Das ist das Beste von heute. Und jetzt gibt's was Cooles aus den 2000ern, denn ihr seid mittendrin in unserer supergeilen 2000er-Show. Immer sonntags zwischen 12 und 18 Uhr hier im Gong 96.3 Hitsommer. Extra viele 2000er. Und jetzt reisen wir zurück ins Jahr 2011, das Jahr der königlichen Hochzeit. Da hat Prinz William und Kate Middleton haben geheiratet, die ganze Welt hat zugeschaut. Und 2011, muss ich als Harry Potter-Fan unbedingt erwähnen, das war das Jahr, in dem der letzte Harry Potter-Teil ins Kino kam. Voll episch war das. Und natürlich gab es 2011 auch geile Mucke, zum Beispiel den nächsten Song hier von Foster the People. Kleiner Fun Fact, der Song entstand innerhalb von 5 Stunden, sollte eigentlich nur so eine Demo-Version werden, aber die hat dann so überzeugt, dass sie genau so rausging. Hier ist Pumped Up Kicks im Gong 96.3 Hitsommer. Run out of the sky.

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0: Und jetzt ganz frisch die aktuelle von Christo Sarandi. Good Old Days.
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5: Das Gong 96.3 München-Wetter kompakt, sonnesatt und bis zu 34 Grad in der Spitze. Und einen lauen Sommerabend gibt es obendrauf. Um 8 haben wir noch 30 Grad. Und der Wochenstart, der wird auch sonnig und heiß mit bis zu 34 Grad in der Spitze.
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5: Besser ankommen mit dem besten Stau- und Blitzerservice auf Gong 96.3. Es ist einiges los auf unseren Straßen. Wir starten mit der A8 Richtung Salzburg. Zwischen Kreuz Süd und Weyern braucht ihr 20 Minuten länger. In der Gegenrichtung auf der A8 Salzburg Richtung München zwischen Weyern und Kreuz Süd kommen laut unserer Gong 96.3 Live-Messung 22 Minuten on top. Und auf der A99 Ostumfahrung Richtung Nürnberg zwischen Hohenbrunn und Kirchheim sind es 11 Minuten plus.
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0: jetzt langsam in Oberföhring. Da wird auf der Effnerstraße geblitzt und zwar beidseitig. Und dann haben wir noch einen auf der A92 am Kreuz Neufahrn. Für mehr Blitzer 089-4x38 geht auch per WhatsApp. Ich bin Steffi Liebel. Gute Fahrt euch.
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0: aus dem Jahr 2003 und immer noch so mega. Kevin Little mit Turn Me On. Hier ist die supergeile 2000er Show auf Gong 96.3, immer sonntags ab 12. 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Und jetzt haben wir eine coole Einladung für euch aus der Urzeit. 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
1: Und jetzt die aktuelle von Tame Impala, Dracula.
2: So run from the sunlight, Dracula.
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0: Servus, Steffi Liebl hier. Ihr hört Gong 96.3 und ich wünsche euch ein wunderschönes Wochenende. Genießt die Sonne und freut euch über das Beste von heute und extra viele 2000er, denn ihr seid mittendrin in unserer supergeilen 2000er-Show. Immer Sonntag von 12 bis 18 Uhr. Und nächste Stunde haben wir was mega Geiles für euch am Start. Da werden Erinnerungen wach. Die No Angels mit Daylight in Your Eyes. Diesen Hit und viele mehr gibt's gleich nach den Nachrichten bei meiner Kollegin Laura Lutzenberger im Gong 96.3 Hitsommer.
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2: Das Gong 96.3 München, Wetter kompakte 31 Grad, Messwerder Messestadt 31 sind es auch in Fürstenfeldbruck. Viel Sonne heute den ganzen Tag und morgen sieht es ganz genauso aus.
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12: Mit Angela Kress. Grüß Gott. Bei Kindern und Jugendlichen wird deutlich häufiger ADHS diagnostiziert. Das berichtet die Nachrichtenagentur AFP und beruft sich auf Zahlen der Krankenkasse DAK. 2024 bekamen demnach mehr als 200.000 junge Menschen die Diagnose, ein Plus von 16% im Vergleich zum Vorjahr. Professor Correll von der Berliner Charité geht davon aus, dass unter anderem Druck und Stress Gründe für die häufigere Diagnose sind. Nach dem Fund einer Drohne mit Sprengstoff auf dem Flughafen Leipzig will Bundesinnenminister Dobrindt mehr zur Drohnensicherheit forschen. Das Wettrüsten erfordere eigene Forschungseinheiten, sagte er der Bild am Sonntag. Und so eine soll demnach Mitte August am Testflughafen des Zentrums für Luft- und Raumfahrt errichtet werden. Das Ziel unter anderem Spitzenforschung und moderne Technik. Für weite Teile Bayerns gilt heute eine offizielle Hitzewarnung. Der Deutsche Wetterdienst sagt Temperaturen von bis zu 36 Grad im Schatten voraus und ruft unter anderem dazu auf, ausreichend Wasser zu trinken. Hitze und Trockenheit erhöhen auch die Waldbrandgefahr. Unter anderem in der Oberpfalz, in Niederbayern und Unterfranken sollen heute wieder Beobachtungsflüge stattfinden. In der zweiten Fußball-Bundesliga wird der erste Spieltag abgeschlossen. Anstoß der drei Partien ist um 13.30 Uhr. Moritz Einzel berichtet.
13: Der erste FC Nürnberg orientiert sich bei seinen Ambitionen Schritt für Schritt nach oben. Der Club startet mit einem Heimspiel gegen Dynamo Dresden in die Spielzeit. Greuther Fürth hofft darauf, diesmal nicht von Abstiegssorgen geplagt zu werden. Das Kleeblatt beginnt auswärts beim Bundesliga-Absteiger FC St. Pauli. Außerdem trifft noch Energie Cottbus, einer der Aufsteiger aus der dritten Liga, auf Hannover 96.
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2: Besser ankommen mit dem besten Stau- und Blitzer-Service für München. A8 München Richtung Salzburg. Zwischen dem Hofoldinger Forst und Weihern, da stockt 17 Minuten plus. Und in der Gegenrichtung, also A8 Salzburg Richtung München, zwischen Weihern und Kreuz Süd, da braucht ihr auch länger, 14 Minuten plus.
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2: Geblitzt wird Berg am Laim, Bad Schachnerstraße auswärts und auf der A92 am Kreuz Neufahrn.
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2: Servus, immer sonntags ab 12 gibt's ja extra Fülle 2000er Vibe. Und jetzt ein Song, der wahrscheinlich vielen so ein Flashback an ihre Partyzeit in den 2010ern geben wird. Das sind Usher und Pitbull mit DJ Got Us Falling in Love.

aktueller Sound von Kamerad. Hug Yourself, das ist das Beste von heute. Und jetzt gibt's wieder was Cooles aus den 2000ern, denn ihr seid mitten drin in der supergeilen 2000er Show. Die gibt's immer sonntags ab 12 hier im Gong 96.3 Hits Sonntag. Extra viele 2000er. Erinnert ihr euch noch an diese Mini-Radios? Ich hatte da so einige davon, aber das war mein Lieblingsradio mit den No Angels und Daylight in Your Eyes lief rauf und runter und deswegen feiere ich den auch hier noch sehr. Und ich hoffe, ihr auch. Hier sind die No Angels mit Daylight in Your Eyes für euren Sonntag.

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1: Und jetzt die aktuelle von Teddy Swims. Mr. Know-It-All.
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2: Das Gong 96.3 Wetterkompakt. Es ist heiß und sonnig bei aktuell 31 Grad an der Münchner Freiheit. 31 sind es auch am Starnberger See. Morgen auch nochmal so wie heute. Richtung Abend dann mehr Wolken mit dabei.
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2: Besser ankommen mit dem besten Stau- und Blitzerservice auf Gong 96.3. A8 München Richtung Salzburg. Zwischen dem Kreuz Süd und Irschenberg 12 Minuten plus. In der Gegenrichtung Salzburg Richtung München. Zwischen Holzkirchen und Kreuz Süd 20 Minuten plus. Und A99 Westumfahrung Richtung Lindau zwischen dem Dreieck Feldmoching und Dreieck Allach. Da stockt's auch. Da braucht ihr 17 Minuten länger.
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2: Der aktuellste steht in Untergiesing auf der Pilgersheimer Straße. Und für mehr Blitzer ruft an oder schickt eine WhatsApp an 089 4x die 38.
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11: Schönes Wochenende.
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Das ist schon immer noch ein Vibe. Kylie Minogue mit Can't Get You Out of My Head aus dem Jahr 2001. Hier ist die supergeile 2000er Show auf Gong 96.3. Die gibt's immer sonntags ab 12. 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Biergarten, Freibad, See, englischer Garten, da seid ihr heute überall unterwegs und wir sind gerne mit dabei. Jetzt wieder mit dem Besten von heute. Er macht wirklich die romantischsten Songs, vor allem für seine Frau Alex Warren. Jetzt hier mit Fever Dream im Gong 96.3 Hitsommer.

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1: Und jetzt ganz frisch die aktuelle von Olivia Rodrigo, Drop Dead.
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0: Richtig schön, Hosea ja, mit Too Sweet. Schönes Wochenende hier mit Gong 96.3. Wir spielen euch heute das Beste von heute. Und dazu gibt's auch extra viele 2000er, denn ihr seid mittendrin in der supergeilen 2000er-Show. Die gibt's immer sonntags ab 12. Und nächste Stunde für euch zum Beispiel Phantom Planet mit dabei mit California. Überall, wo ihr seid, der ist zum Mitsingen. Dieser Hit und viele mehr gleich nach den Nachrichten im Gong 96.3 Hitsonntag.
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0: Das Gong 96.3 München. Wetter kompakt, viel Sonne, kaum Wolken bei 32 Grad am Ostbahnhof. 32 sind es auch in Vaterstetten im Landkreis Ebersberg. Morgen eine Kopie von heute. Ab dem Abend sind dann aber ein paar mehr Wolken mit dabei.
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8: Mit Moritz Einzel. Grüß Gott. Nach dem Fund einer Sprengstoffdrohne am Flughafen Leipzig will sich Deutschland besser gegen gefährliche Drohnen wappnen. Bundesinnenminister Alexander Dobrindt kündigte dafür in der Bild am Sonntag ein neues Forschungszentrum an. Zoe Tassovali berichtet.
9: Es soll auch ganz schnell gehen. Schon in etwa anderthalb Wochen will Dobrindt am Testflughafen in Kochstedt in Sachsen-Anhalt starten. Dort können Experten neue Technik unter echten Bedingungen ausprobieren und gemeinsam mit den Sicherheitsbehörden weiterentwickeln. Dobrindt spricht von einem Wettrüsten bei der Drohnentechnik, bei dem Deutschland mithalten müsse.
8: Beim 8-Stunden-Tag bleiben Arbeitgeber und Gewerkschaften auf Konfrontationskurs. Der Deutsche Gewerkschaftsbund warnt, wer den 8-Stunden-Tag angreife, spiele mit dem Feuer. Er befürchtet bis zu 13-Stunden-Tage für Arbeitnehmer. Arbeitgeberpräsident Dulger sagt, die Regeln seien nicht mehr zeitgemäß. Eine EU-Richtlinie erlaubt eine wöchentliche Höchstarbeitszeit von 48 Stunden. Die Bundesregierung plant eine Arbeitszeitreform. Die genauen Details sind aber noch nicht bekannt. Eine deutliche Mehrheit der Menschen in Deutschland spricht sich gegen die Abschaffung der abschlagsfreien Rente nach 45 Versicherungsjahren aus. Rund 70% sind in einer Umfrage für die Bild am Sonntag dagegen. Die Union will das Rentenpaket als Ganzes. Es sei kein Buffet, an dem man sich nur nehme, was einem schmeckt, sagte die CDU-Politikerin Konnemann. Wer den Kompromiss jetzt zerpflücke, bekomme am Ende gar keine Reform. Beim Christopher Street Day in Nürnberg haben gestern so viele Menschen demonstriert wie noch nie. Die Polizei spricht von mehr als 20.000 Menschen, die sich dem Zug durch die Innenstadt anschlossen. Nach dem Anschlag auf den CSD in Berlin vor zwei Wochen hatte Bayerns Innenminister Herrmann zuvor das Sicherheitskonzept für die Nürnberger Veranstaltung überprüfen lassen.
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0: Besser ankommen mit dem besten Stau- und Blitzerservice für München. Salzburger A8, da gibt's Stau. Einmal Richtung Salzburg zwischen Hofeldinger Forst und Irschenberg 16 Minuten plus. Und Richtung München zwischen Bayern und dem Kreuz Süd 15 Minuten plus.
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0: Geblitzt wird in Bogenhausen, Effnerstraße auswärts. Und in Taufkirchen haben wir noch einen auf der Akazienstraße.
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0: Servus, ihr seid mittendrin in der supergeilen 2000er Show und dieser Hit, der steht so sehr für die 2000er. Madonna hat zwar wirklich einige nice Hits rausgehauen, ich muss aber sagen, der hier ist schon besonders gut. Das ist sie jetzt für euch mit Hang Up.

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aktueller Sound von Bruno Mars, I Just Might. Das ist der beste Sound von heute. Und damit machen wir wieder einen kleinen Zeitsprung zurück in die 2000er. Denn ich sag's euch, diese Hits, die kommen an so einem heißen Sommertag nochmal besser. Ihr seid mittendrin in der supergeilen 2000er Show. Und der Hit hier, der beamt euch jetzt gedanklich an den Strand. Das ist California von Phantom Planet. Hier im Gong 96.3 Hitsommer.

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2: Besser ankommen mit dem besten Stau- und Blitzer-Service auf Gong 96.3. Ich habe das falsch gemacht, wir machen das Wetter jetzt erstmal. Ich war schon viel weiter. Das München-Wetter kompakt. Sonnenbrille bitte nicht vergessen. Es ist und bleibt super sonnig bei aktuell 32 Grad am Nymphenburger Schloss. 32 sind es auch am Schloss Lustheim. Und morgen auch nochmal so wie heute abends dann mehr Wolken.
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2: So, jetzt besser ankommen mit dem besten Stau- und Blitzer-Service auf Gong 96.3 A8 Salzburg Richtung München zwischen Bayern und Kreuz Süd. Aktuell 14 Minuten plus.
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2: Geblitzt wird in Bogenhausen, Effnerstraße auswärts. Und in Taufkirchen haben wir noch einen auf der Akazienstraße. Wenn ihr noch was gesehen habt, ob es Staus oder Blitzer sind, meldet sie gerne 089-4x38. Anrufen oder WhatsApp schicken.
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25 Jahre alt ist der Hit Atomic Kitten mit Whole Again. Es ist immer noch ein Ohrwurm. Hier ist die supergeile 2000er Show auf Gong 96.3. 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Ja, und bei diesen Sommertemperaturen, ich würde sagen, da heizen wir euch nochmal ein. Geht gar nicht anders bei Shakira. Das ist Dai Dai hier im Gong 96.3 Hitsommer.

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1: Und jetzt die aktuelle von Temper City, Self-Aware.

Yo, mit Save My Love. Wir spielen für euch das Beste von heute und dazu gibt's heute auch extra viele 2000er, denn ihr seid mittendrin in der supergeilen 2000er Show. Die gibt's immer sonntags ab 12 Uhr. Nächste Stunde für euch zum Beispiel mit dabei Craig David mit Walking

0: ist so ein Hit zum entspannten Mitviben. Dieser Hit und viele mehr gleich nach den Nachrichten im Gong 96.3 Hitsonntag.
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0: Das Gong 96.3 München, Wetter kompakt. Aktuell messen wir 33 Grad am Olympiasee. 33 sind es auch in Herrsching am Ammersee. Viel Sonne, wenige, so ein paar Schleierwolken sind unterwegs. Und genauso sieht es auch morgen und am Dienstag nochmal aus.
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9: Mit Moritz Einzel. Grüß Gott. Das Niedrigwasser bringt jetzt auch sonntags mehr Lkw auf die Straße. Mehrere Bundesländer haben das Fahrverbot für bestimmte Transporte gelockert, darunter Nordrhein-Westfalen. Der Bericht von Zoe Tassovali.
10: Auf den Straßen könnte es hier und da voller werden. Bislang sind aber keine Massen an Lkw unterwegs. Auf dem Rhein können ja viele Schiffe wegen des Niedrigwassers nur einen Bruchteil ihrer üblichen Ladung mitnehmen oder gar nicht fahren. Spediteure begrüßen deshalb die zusätzlichen Fahrten. Komplett auffangen können Straße und Schiene die fehlenden Transporte auf dem Wasser aber nicht.
9: Bei Kindern und Jugendlichen wird deutlich häufiger ADHS diagnostiziert. Das berichtet die Nachrichtenagentur AFP und beruft sich auf Zahlen der Krankenkasse DAK. 2024 bekamen demnach mehr als 200.000 junge Menschen die Diagnose. Ein Plus von 16% im Vergleich zum Vorjahr. Professor Coral von der Berliner Charité geht davon aus, dass unter anderem Druck und Stress Gründe für die häufigere Diagnose sind. Nach dem Fund einer Drohne mit Sprengstoff auf dem Flughafen Leipzig will Bundesinnenminister Dobrindt mehr zur Drohnensicherheit forschen lassen. Das Wettrüsten erfordere eigene Forschungseinheiten, sagte er der Bild am Sonntag. Und so eine soll demnach Mitte August am Testflughafen des Zentrums für Luft- und Raumfahrt errichtet werden. Das Ziel unter anderem Spitzenforschung und moderne Technik. Der Fußball-Weltverband FIFA sieht sich und seinen Präsidenten Infantino gezielten Angriffen ausgesetzt. Der Verband schrieb in einer Mitteilung, einige Akteure würden versuchen, die FIFA und ihren Präsidenten zu schwächen. Infantino steht nach dem gescheiterten Versuch, WM-Anteile an Investoren zu verkaufen, unter Druck. Vor allem die europäische UEFA kritisierte die Pläne massiv.
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0: Besser ankommen mit dem besten Stau- und Blitzer-Service für München. Und wir haben direkt einen Anruf auf der Verkehrshotline.
11: Hallo Laura.
0: Hi.
11: Hier ist Hendrik. Ich wollte kurz ein Info melden. Und zwar auf der A99 Westumfahrung, kurz hinter dem Dreieck Feldmoching. Da hat es auf der mittleren Spur gerade geknallt. Und da ist auch noch keine Feuerwehr oder Polizei.
0: Super, danke Henrik fürs Melden. Nochmal für alle A99 Westumfahrung Richtung Lindau, da hat's gekracht. Und wir haben noch ein bisschen Stau auf der A8 Salzburg Richtung München zwischen Bayern und dem Kreuz Süd. 17 Minuten plus.
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0: Geblitzt wird in Bogenhausen, Effnerstraße auswärts. Und auf der A92 Richtung München haben wir noch einen am Kreuz Neufahren.
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0: Servus, ihr seid draußen unterwegs, zu Fuß mit dem Rad. Die Eisdielen, die haben lange Schlangen, die Seen sind gut besucht. Ihr genießt es und wir sind mit dabei mit extra vielen 2000ern in der supergeilen 2000er-Show in unserer SGZ. Und los geht's jetzt hier mit Maroon 5.

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Freestyles, das ist das Beste von heute hier auf Gong 96.3. Und damit gibt's wieder einen kleinen Throwback in die 2000er. Ja, genauer gesagt, direkt ins Jahr 2000. Der Hit, der ist so ein richtiger Vibe. Man kann's gar nicht anders sagen. Entspannt damit sonnen, im Auto rumcruisen, einfach runterkommen, bevor die neue Woche startet. Da passt der richtig gut. Hier ist Craig David mit Walking Away im Gong 96.3 Hitsommer. Schönen Sonntag.

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0: Und jetzt die aktuelle von Tame Impala. Dracula.
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3: Das Gong 96.3 München, Wetter kompakt, ganz viel Sonne ist heute noch mit dabei. Erst zum Abend hin kommen so ein paar mehr Wolken dann noch mit rein, aber die sind völlig harmlos. Aktuell messen wir 33 Grad am Kolumbusplatz, 33 Grad sind es auch in Ismaning. Und morgen sieht es nochmal ganz genauso aus. Ab dem Abend können dann mehr Wolken mit dabei sein.

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1: Geblitzt wird in Parsing auf der Josef-Felder-Straße auswärts. Und in Oberschleißheim haben wir noch einen auf der Ingolstädter Landstraße. Für mehr Blitzer 089 4x die 38 anrufen oder WhatsApp schicken.
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0: Soul Sister aus dem Jahr 2009. Hier ist die supergeile 2000er Show auf Gong 96.3. Immer sonntags gibt's die ab 12 Uhr. Und wenn ihr noch mehr wollt, ab in unseren 2000er Stream, in unserer kostenlosen App oder auf radiogong.de. So, die erste Sommerferienwoche, die ist rum, und damit euch nicht langweilig wird, haben wir jetzt eine große Ladung Action und Abenteuer für euch. Lebensgroße Dinosaurier, eine geheimnisvolle Tropfsteinhöhle und ein beeindruckendes Bergpanorama. Ja, das alles gibt's im Jurassic Park auf der Steinplatte Weitringen. Antonella aus Sendling, du und deine Kids, ihr werdet ready für so einen Ausflug, ha?
1: Ja, die sind ready. Die warten schon drauf.
0: Ihr fahrt da entspannt mit einer Bergbahn hoch. Also ihr müsst nicht hochkraxeln. Dann gibt's die volle Dino-Action für euch. Dazu Augmented Reality-Rätsel, Wasserspiele am Jurassic Beach und ganz vieles mehr.
1: Ja, cool. Super. Wir sind jetzt auch die ganze Woche alleine. Alle meine Freunde fliegen, heute ist der letzte und die fliegen dann alle weg und dann sind wir echt ganz alleine hier. Ich so, was macht man mit den Kindern dann die ganze Zeit?
0: Ja, perfekt. In den Dino-Park könnt ihr. Wir laden euch natürlich ein.
1: Ja, danke schön. Adele, wir haben gewonnen.
2: Ja! Ja.
0: Das ist unsere kleine Sonntagsüberraschung für euch. Ein Familienpaket für den Jurassic Park auf der Steinplatte Weitringen.
1: Boah, geil.

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1: Und jetzt ganz frisch die aktuelle von Taylor Swift. I knew it, I knew you.

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1: Cat Burns mit Know That You're Not Alone. Schönes Wochenende mit Gong 96.3. Wir spielen für euch das Beste von heute. Und dazu gibt es auch extra viele 2000er. Auch heute vor allem, denn wir sind mittendrin in der supergeilen 2000er Show. Nächste Stunde für euch zum Beispiel ein Gute-Laune-Hit. No Doubt mit It's My Life. Und viel mehr gleich nach den Nachrichten im Gong 96.3 Hitsonntag.
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1: Das Gong 96.3 München-Wetter kompakt. 33 Grad messen wir am Haus der Kunst. 33 sind es auch ins Schäftlarn. Genießt den sonnig heißen Tag. Morgen wird es nochmal genauso. Da kann es dann am Abend leicht gewittern. Ab Dienstag wieder etwas weniger heiß.
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7: Mit Moritz Einzel. Grüß Gott. Bundesverkehrsminister Bilger erhöht den Druck auf die Führungsebene der Deutschen Bahn. Als Reaktion auf die anhaltende Pünktlichkeitskrise hat der CDU-Politiker in der Bild am Sonntag Konsequenzen bei den Vorstandsgehältern angekündigt. Es werde sich konkret auf die Bonuszahlungen von Bahnmanagern auswirken, wenn die Ziele, die der Bund vorgibt, nicht eingehalten werden, so Bilger. Der Einzelhandel ist besorgt wegen der niedrigen Pegelstände auf deutschen Flüssen. Laut dem Hauptgeschäftsführer des Branchenverbands HDE Gent werden nur wenige Einzelhandelsgüter per Schiff transportiert. Wenn aber auf Lkw und Bahn ausgewichen werde, könnten Engpässe entstehen, die dann auch der Einzelhandel zu spüren bekomme, so Gent. In Würzburg hat ein 25-jähriger Passant einen Rettungseinsatz und eine Reanimation live auf Social Media gestreamt. Er filmte einen 43-Jährigen, der aus dem Main gerettet wurde, nachdem er alkoholisiert in den Fluss gefallen war. Die Polizei ermittelt wegen Verletzung des höchstpersönlichen Lebensbereichs durch Bildaufnahmen. Traumstart für den 1. FC Nürnberg in die neue Saison der 2. Fußball-Bundesliga. Der Klub hat Dynamo Dresden mit 3:0 besiegt. Bundesliga-Absteiger FC St. Pauli und Greuther Fürth trennten sich 1:1. Und Aufsteiger Energie Cottbus feierte einen 3:1 Heimsieg gegen Hannover 96.
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1: Besser ankommen mit dem besten Stau- und Blitzerservice für München. A8 Salzburg Richtung München zwischen Weyern und Kreuz Süd. Da braucht ihr aktuell 14 Minuten länger.
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1: Es blitzt in Bogenhausen, Effnerstraße auswärts. Und auf der A92 Richtung München. Am Kreuz Neufahren steht auch noch einer.
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1: Servus, was ihr heute braucht, Sonnencreme, Sonnenbrille und uns mit dabei bei allem, was ihr macht, könnt ihr einfach uns mitnehmen in der Gong 96.3 App und da habt ihr natürlich die besten aktuellen Hits und auch die besten 2000er am Start, so wie den hier, Beyoncé und Jay-Z mit Crazy in Love.

0: Aktueller Sound von Ray, Where is my husband? Das ist das Beste von heute. Und jetzt gibt's wieder was Cooles aus den 2000ern, denn ihr seid mittendrin in der supergeilen 2000er Show. Die gibt's immer sonntags ab 12 hier im Gong 96.3 Hit Sonntag. Und jetzt ein Lieblingshit von Morning with Mike.
1: So, jetzt drehen wir die Zeit ins Jahr 2003 zurück. Ein Hit, der damals wirklich überall lief. Im Radio, im Auto, auf jeder Party. Er kommt von No Doubt mit einer Stimme, die man sofort erkennt, nämlich der von Gwen Stefani. Der Track, eigentlich ein Cover der Band Talk Talk aus den 80ern, aber No Doubt haben daraus Anfang der 2000er einen echten Pop-Rock-Hit gemacht. Und wenn man diesen Song hört, ist man sofort wieder in dieser Zeit. MP3-Player, MTV und diese Hits, die einfach jeder mitsingen konnte. Hier sind No Doubt, It's My Life, jetzt auf Gong 96.3.

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0: Und jetzt die aktuelle von Teddy Swims, Mr. Know-It-All. 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

0: Schönes Wochenende euch. Gong 96.3. Morning mit Mike hier.
1: Und die Nathalie. Genießt das mega Sommerwetter. Viel Spaß in den Biergärten, Eisdielen oder im Freibad.
0: Ja, und an alle, die bei den Temperaturen für uns die Stellung halten, danke für euren Einsatz.
1: Ja, und morgen sprechen wir dann mit euch über eine spannende neue Studie. Über 70% der unter 30-Jährigen haben schon mal eine Ausrede erfunden, weil sie keine Lust hatten, ihre Freunde zu treffen.
0: Ja, warum so viele ihre Liebsten anlügen und was das mit der Freundschaft macht, wir sprechen mit einer Expertin morgen früh, kurz nach 6.
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0: Anlügen und was das mit der Freundschaft macht,

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2: Das Gong 96.3 München, Wetter kompakt, 33 Grad messen wir am Friedensengel, 33 sind es auch in Erding, viel Sonne heute mit dabei, kaum Wolken, morgen ist auch nochmal so schön und heiß, abends gibt es dann mehr Wolken, kann auch etwas regnen oder auch leicht gewittern.
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2: Besser ankommen mit dem besten Stau- und Blitzer-Service auf Gong 96.3 A8 Salzburg Richtung München zwischen Bayern und dem Kreuz Süder stoppt's. 21 Minuten braucht ihr länger.
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2: Geblitzt wird in Bogenhausen, Effnerstraße auswärts und auf der A92 Richtung München am Kreuz Neufahren. Für mehr Blitzer 089 4x38, das geht auch per WhatsApp.
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4: Schönes Wochenende.
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Blue mit All Rise aus dem Jahr 2001. Es ist immer noch ein Ohrwurm. Hier ist die supergeile 2000er Show auf Gong 96.3. 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So, und wir machen es uns jetzt hier weiter ganz entspannt an diesem schönen freien Sonntag mit perfektem Wetter. Und sie passt da mal richtig gut. Taylor Swift mit The Fate of Ophelia im Gong 96.3 Hitsommer.

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1: Und jetzt ganz frisch die aktuelle von Martin Garrix und Ed Sheeran. Repeat It.
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0: Fuck Yourself von Kamrat. Das ist Gong 96 dran. Wir spielen für euch das Beste von heute und dazu heute auch extra viele 2000er. Ihr seid mittendrin in der supergeilen 2000er Show. Die gibt's immer sonntags ab 12 und nächste Stunde für euch zum Beispiel eine der geilsten Girlbands überhaupt mit dabei. Die Sugar Babes mit Push the Button. Push the Diese Hit und viele mehr gleich nach den Nachrichten im Gong 96, 3 Hits am Tag.
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0: Das Gong 96.3 Münchenwetter kompakt. 33 Grad müssen wir am Flaucher. 33 sind es auch am Langwiedersee. Richtig sonnig ist es immer noch und bleibt es auch. Morgen dann genauso, abends kann es gewittern.
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11: Mit Moritz Einzel. Grüß Gott. Ein Regionalzug mit bis zu 500 Passagieren ist in Oberbayern wegen Rauchentwicklung evakuiert worden. Während der Fahrt von München nach Nürnberg bemerkte der Lokführer am Mittag Rauch und Schmorgeruch im Maschinenraum des Triebfahrzeugs. Er brachte den Zug am Bahnhof in Rohrbach an der Ilm zum Stehen. Wegen der Hitze wurden die Reisenden mit Getränken versorgt. Die Bahn richtete einen Schienenersatzverkehr ein. Der neue Verkehrsminister Bilger erhöht den Druck auf die Führungsebene der Deutschen Bahn als Reaktion auf die anhaltende Krise bei der Pünktlichkeit. Hat er in der Bild am Sonntag Konsequenzen angekündigt. Es werde sich konkret auf die Bonuszahlungen von Bahnmanagern auswirken, wenn die Ziele, die der Bund vorgebe, nicht eingehalten würden, so Bilger. Im Koalitionsstreit um die Abschaffung der abschlagsfreien Frührente nach 45 Beitragsjahren nähern sich Union und SPD an. Nach den Sozialdemokraten plädiert jetzt auch Unionsfraktionschef Frei für eine soziale Abfederung. Den Funke-Zeitungen sagte Frei, eine Härtefallregelung bei der Abschaffung der Rente mit 63 sei in jedem Fall angezeigt. Energie Cottbus hat nach 12 Jahren eine erfolgreiche Rückkehr in die zweite Fußball-Bundesliga gefeiert. Der Traditionsclub aus der Lausitz besiegte Hannover 96 mit 3:1. Danach sah es jedoch erstmal nicht aus. Trainer Pele Wollitz bei Sky.
12: Wenn wir über die erste Halbzeit reden, beziehungsweise ab der 16. Minute, dann ist dieses Ergebnis, wenn man dieses Spiel sieht, eigentlich ein, ja, ich will nicht sagen Wunder, aber sehr überraschend. Wir haben von der 16. bis zu 45 Minuten nicht stattgefunden.
11: Einen Traumstart feierte der erste FC Nürnberg mit einem 3:0-Sieg gegen Dynamo Dresden. Bundesliga-Absteiger FC St. Pauli und Greuther Fürth trennten sich 1:1 unentschieden.
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0: Besser ankommen mit dem besten Stau- und Blitzer-Service für München. A8 Salzburg Richtung München. Zwischen Weihern und Kreuz Süd, da stockt's. 15 Minuten braucht ihr länger.
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0: Geblitzt wird in Obergiesing, Mekrorgraben auswärts und in Planegg haben wir noch einen auf der Lochhammer Straße.
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0: Servus München, ihr seid mittendrin in der supergeilen 2000er Show und die hat natürlich nur die allergeilsten 2000er am Start. Ist ja logisch und da darf er natürlich auch nicht fehlen. Tayo Cruz, jetzt mit Party Sound. Das ist Dynamite.

Das klingt so nach Sommer. Aktueller Sound von Shakira und Burna Boy. Das ist das ist das Beste von heute. Hier auf Gong 96.3. Ihr genießt richtig schön die Sonne. Habt noch einen ganz tollen Abend. Macht vielleicht schon mal den Grill fertig, um heute noch zu grillen. Und wir haben jetzt wieder für euren Nachmittag einen kleinen Throwback in die 2000er. Die Sugar Babes mit Push the Button. Dieser Song, der war damals einfach überall. Und ganz ehrlich, ich wünschte, er wäre immer noch überall. Denn er ist immer noch geil. Wir feiern ihn einfach immer noch. Hier sind sie im Gong 96.3 Hitsommer.

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1: Und jetzt ganz frisch. Die aktuelle von The Bowser. Magnetic.
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3: Das Gong 96.3 München, Wetter kompakt. 33 Grad messen wir am Friedensengel. 33 sind es auch in Zorneding im Landkreis Ebersberg. Ist noch richtig schön sonnig. Nur so ein paar harmlose Wolken sind unterwegs. Und auch morgen wird es nochmal richtig schön, genauso wie heute. Abends kann es dann leicht gewittern.
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3: Besser ankommen mit dem besten Stau- und Blitzerservice auf Gong 96.3. A8 Salzburg Richtung München zwischen Weihern und Kreuz Süd. Da stockt's. 15 Minuten braucht ihr länger. Laut Gong 96.3 Live-Messung.
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3: Geblitzt wird in Obergiesing, McGraw-Graben auswärts und in Planegg auf der Lochhammer Straße. Für mehr Blitzer 089 4x38 einfach anrufen oder auch eine WhatsApp schicken.
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8: Schönes Wochenende.
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Gabriella, Chill Me mit Sweet About Me aus dem Jahr 2008. Und da war ich sicher nicht die Einzige, die den Hit rauf und runter gehört und auch mitgesungen hat. Wir sind in der supergeilen 2000er-Show hier auf Kong 96.3. Und wenn ihr davon mehr wollt, dann ab in unseren 2000er-Stream in unserer kostenlosen App oder auf radiokong.de. Und damit wir mit richtig viel Pep noch durch den Sonntag kommen, mit der besten Sommerlaune, mit einfach einem guten Feeling, gibt's jetzt Bruno Mars mit I Just Might im Gong 96.3 Hitsommer.

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1: Und jetzt die aktuelle von Temper City, Self-Aware.

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1: Das Gong 96.3 München, Wetter kompakt, 33 Grad messen wir in der Pinakothek, 33 Grad sind es auch in Kirchseeon im Landkreis Ebersberg. Nachts bleibt es heute klar und auch warm, morgen auch nochmal so heiß wie heute mit genauso viel Sonne. Abends ist ein kleines Gewitter schon möglich.
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5: Mit Moritz Einzel, guten Abend. Der Bund der Steuerzahler hat den Entwurf von Bundesfinanzminister Klingbeil für die geplante Steuerreform scharf kritisiert. Präsident Holznagel sagte der Augsburger Allgemeinen, statt Entlastungen seien in der Mehrzahl Belastungen enthalten. Kritisch sieht der Bund der Steuerzahler vor allem, dass derzeit kein Ausgleich für die sogenannte kalte Progression geplant ist. In mehreren Bundesländern dürfen Lkw heute auf die Straße, trotz des Sonntagsfahrverbots. Niedersachsen, Nordrhein-Westfalen, Rheinland-Pfalz und das Saarland haben die Regelung vorübergehend gelockert, um den Güterverkehr aufrechtzuerhalten. Sie wollen damit die Folgen des Niedrigwassers auf den Flüssen abmildern. In Würzburg hat ein Passant am Freitagnachmittag einen Rettungseinsatz live auf Social Media gestreamt. Zuvor war ein Mann aus dem Main gerettet worden. Florian Klaus berichtet.
6: Ein 43-Jähriger war stark alkoholisiert von der alten Mainbrücke in den Fluss gestürzt. Nachdem er aus dem Wasser gezogen worden war, erlitt er aus ungeklärter Ursache einen Krampfanfall und die Rettungskräfte mussten ihn kurzzeitig reanimieren. Ein 25-Jähriger streamte das alles auf TikTok. Jetzt wird gegen ihn ermittelt, wegen der Verletzung des höchstpersönlichen Lebensbereichs durch Bildaufnahmen.
5: In der zweiten Fußball-Bundesliga hat Energie Cottbus nach 12 Jahren eine erfolgreiche Rückkehr gefeiert. Der Traditionsclub aus der Lausitz besiegte am ersten Spieltag Hannover 96 mit 3:1. Hannovers Trainer Christian Tietz haderte mit dem Ergebnis bei Sky.
7: Also Fußball kann ein sehr grausames Spiel sein. Und was wir heute leider gemacht haben, das muss zur Halbzeit schon mit 7 Toren entschieden sein. Muss man leider so ehrlich sagen. Wir waren so klar überlegen, wir hatten so viele klare Einschussmöglichkeiten.
5: Einen klasse Start legte der erste FC Nürnberg hin. Die Franken gewannen 3:0 gegen Dynamo Dresden. Der fränkische Rivale Greuther Fürth spielte beim Bundesliga-Absteiger FC St. Pauli 1:1.
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1: Besser ankommen mit dem besten Stau- und Blitzer-Service für München. A8 Salzburg Richtung München. Zwischen Bayern und Kreuz Süd. Da stockt 20 Minuten plus.
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1: Es blitzt in Bogenhausen, Dagelfingerstraße auswärts. Und auf der A92 Richtung München steht noch einer am Kreuz Neufahren. Schönen Abend.
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0: Und jetzt ganz frisch die aktuelle von Leonie und Callum Scott. 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
1: Und jetzt ganz frisch die aktuelle von Olivia Rodrigo, Drop Dead.
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1: 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Jetzt mit einem Hit von

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1: Und jetzt die aktuelle von Tame Impala. Dracula.
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4: Mit Moritz Einzel. Guten Abend. Außerplanmäßiges Ende einer Zugfahrt in Oberbayern. Ein Regionalzug mit bis zu 500 Passagieren ist bei Pfaffenhofen an der Ilm evakuiert worden. Der Grund: Der Zugführer hatte Rauch- und Brandgeruch festgestellt, und zwar im Maschinenraum der Lok. Laut Bundespolizei hatte es einen technischen Defekt gegeben. Wegen der Hitze wurden die Fahrgäste mit Getränken versorgt. Die Bahn richtete einen Schienenersatzverkehr ein. Kritik vom Bund der Steuerzahler an der geplanten Steuerreform. Präsident Holznagel hat der Augsburger Allgemeinen gesagt, der Entwurf von Finanzminister Klingbeil lese sich leider wie eine Giftliste. Es seien in der Mehrzahl Belastungen geplant. Der Bund der Steuerzahler findet es vor allem nicht richtig, dass es derzeit keine Pläne gibt, die kalte Progression auszugleichen. Eine deutliche Mehrheit der Menschen in Deutschland ist gegen die Abschaffung der sogenannten Rente mit 63. Laut einer Umfrage der Bild am Sonntag sind 68% der Befragten dagegen. Mehr als die Hälfte der Befragten will demnach selbst von der abschlagsfreien Frührente Gebrauch machen. Bundesliga-Absteiger FC St. Pauli ist mit einer Punkteteilung in die neue Saison in der zweiten Fußball-Bundesliga gestartet. Die Kiezkicker kamen gegen Greuther Fürth nicht über ein 1:1 hinaus. St. Pauli-Trainer Marcel Rapp:
5: Grundsätzlich bin ich total zufrieden, wie die Mannschaft aufgetreten ist. Die wollte in 90 Minuten, wollte nach vorne spielen, wollte ein Tor machen, ist dran geblieben. Auch die Jungs, die reingekommen sind, haben alles reinkauen. Und von dem her sind wir, glaube ich, auf dem richtigen Weg. Aber das Ergebnis ist nicht so, wie wir uns das vorgestellt haben. Aber auch gegen eine gute Mannschaft, die sehr gut verteidigt hat.
4: Einen klasse Start legte der erste FC Nürnberg hin, 3:0 gegen Dynamo Dresden. Und Energie Cottbus feierte zur Zweitligarückkehr nach 12 Jahren einen 3:1-Sieg gegen Hannover 96.
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1: Und jetzt ganz frisch die aktuelle von Nico Santos. Why don't you stay?
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0: Und jetzt die aktuelle von Teddy Swims, Mr. Know-It-All.
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1: Und jetzt ganz frisch die aktuelle von Taylor Swift. I knew it, I knew you.

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5: Mit Moritz Einzel, guten Abend. Linken-Chef Pantisano schließt nicht aus, in Sachsen-Anhalt einen CDU-Ministerpräsidenten zu unterstützen. Im ZDF hat Pantisano gesagt, die Linke habe in den vergangenen Jahren gezeigt, dass sie Verantwortung für dieses Land übernehme. Das gelte vor allem, wenn es darum gehe, eine AfD-Regierung zu verhindern. In Sachsen-Anhalt ist am 6. September Landtagswahl. Umfragen zufolge könnte die AfD mehr als 40% der Stimmen erreichen. Israel hat den Fahrplan des Gaza-Friedensrats zurückgewiesen. Ministerpräsident Netanyahu sagte, die Armee werde nicht aus dem Gazastreifen abziehen, bis die Hamas komplett entwaffnet sei. Der Fahrplan des Friedensrats sieht vor, dass die Hamas ihre Waffen unter internationaler Aufsicht abgibt und Israel anschließend abrückt. Die Waffen sollen aber unter palästinensischer Kontrolle bleiben. Arbeitgeberpräsident Dulger macht Druck bezüglich einer Reform des Arbeitszeitgesetzes. Er sagte, die Spielräume der europäischen Arbeitszeitrichtlinie würden fast überall genutzt, nur nicht in Deutschland. Die EU sieht eine wöchentliche Höchstarbeitszeit von 48 Stunden vor. In Würzburg hat ein 25-jähriger Passant einen Rettungseinsatz und eine Reanimation live auf Social Media gestreamt. Er filmte einen 43-Jährigen, der aus dem Main gerettet wurde, nachdem er alkoholisiert in den Fluss gefallen war. Die Polizei ermittelt wegen Verletzung des höchstpersönlichen Lebensbereichs durch Bildaufnahmen. Energie Cottbus ist nach 12 Jahren zurück in der 2. Fußball-Bundesliga und hat einen super Einstand gehabt. Ein 3:1 am ersten Spieltag zu Hause gegen Hannover 96. Ein glücklicher Erfolg findet Cottbus-Trainer Pele Wollitz.
6: Trotzdem sage ich, dieses Spiel darf eigentlich nur eine Mannschaft gewinnen. Und das ist Hannover gewesen. Sie hat das bis zu dem 2:1 aus meiner Sicht für den ersten Spieltag, was ich so jetzt quer gesehen habe, sehr, sehr gut gemacht.
5: Außerdem spielten Nürnberg Dresden 3:0 und St. Pauli gegen Fürth 1:1. Und die niederländische Radsportlerin Demi Vollering hat die Tour de France der Frauen gewonnen. Auf der finalen Etappe in Nizza war sie die Beste und sicherte sich knapp den Gesamtsieg. Die deutsche Julia Niederbayer wurde Gesamtvierte und holte sich das weiße Trikot als beste Nachwuchsfahrerin.
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1: Und jetzt ganz frisch. Die aktuelle von The Bowser, Magnetic.
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1: Und jetzt ganz frisch die aktuelle von Christo Sarandi. Good Old Days.
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0: Und jetzt die aktuelle von Temper City, Self-Aware.

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2: Mit Moritz Einzel. Guten Abend. Mit einer Aussage über angeblich faschistische Politik der CDU hatte Linken-Chef Pantisano bei den Christdemokraten für große Empörung gesorgt. Jetzt kann er sich vorstellen, dass die Linke in Sachsen-Anhalt einen CDU-Ministerpräsidenten unterstützt. Pantisano im ZDF.
3: Das ist nicht eine Aussage von mir, die dazu führt, ob man dann verhindert, dass die AfD an die Macht kommt oder nicht. Das wäre sehr vermessen und sehr kleinlich. Ich finde, da sind wir alles erwachsene Menschen, die die Verantwortung wahrnehmen müssten für dieses Land. Es geht darum, zu verhindern, dass eine rechtsextreme Partei an die Macht kommt.
2: In Sachsen-Anhalt wird am 6. September ein neuer Landtag gewählt. Die AfD könnte laut Umfragen mehr als 40% der Stimmen erreichen. Der neue Verkehrsminister Bilger erhöht den Druck auf die Führungsebene der Deutschen Bahn. Als Reaktion auf die anhaltende Krise bei der Pünktlichkeit hat er in der Bild am Sonntag Konsequenzen angekündigt. Es werde sich konkret auf die Bonuszahlungen von Bahnmanagern auswirken, wenn die Ziele, die der Bund vorgebe, nicht eingehalten würden, so Bilger. Außerplanmäßiges Ende einer Zugfahrt in Oberbayern. Ein Regionalzug mit bis zu 500 Passagieren ist bei Pfaffenhofen an der Ilm evakuiert worden. Der Grund? Der Zugführer hatte Rauch- und Brandgeruch festgestellt, und zwar im Maschinenraum der Lok. Laut Bundespolizei hatte es einen technischen Defekt gegeben. Kritik vom Bund der Steuerzahler an der geplanten Steuerreform. Präsident Holznagel hat der Augsburger Allgemeinen gesagt, der Entwurf von Finanzminister Klingbeil lese sich leider wie eine Giftliste. Der Bund der Steuerzahler findet es vor allem nicht richtig, dass es derzeit keine Pläne gibt, die kalte Progression auszugleichen. Bei der Tour de France der Frauen hat die niederländische Radsportlerin Demi Vollering den Gesamtsieg geholt. Sie gewann auch die Schlussetappe in Nizza und fuhr am Ende einen Gesamtvorsprung von mehr als einer Minute gegenüber der zweitplatzierten Kasia Niewiadoma heraus. Die deutsche Hoffnungsträgerin Julia Niedermeyer belegte insgesamt Platz 4 und gewann das weiße Trikot als beste Nachwuchsfahrerin.
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1: Und jetzt ganz frisch die aktuelle von Fastboy, Beautiful Life.
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1: Und jetzt die aktuelle von Tame Impala. Dracula.
2: So run from the sunlight, Dracula.
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1: Und jetzt ganz frisch die aktuelle von Olivia Rodrigo, Drop Dead.
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2: Mit Hendrik Daum. Linken-Chef Pantisano schließt nicht aus, in Sachsen-Anhalt einen CDU-Ministerpräsidenten zu unterstützen. Das hat Pantisano im ZDF-Sommerinterview gesagt.
3: Wir haben in den letzten Jahren als Linke gezeigt, dass wir Verantwortung für dieses Land übernehmen. Also ja. Vor allem dann, wenn es darum geht, die AfD zu verhindern, an die Macht zu kommen.
2: In Sachsen-Anhalt ist am 6. September Landtagswahl. Umfragen zufolge könnte die AfD mehr als 40% der Stimmen erreichen. Der Bund der Steuerzahler hat den Entwurf von Bundesfinanzminister Klingbeil für die geplante Steuerreform scharf kritisiert. Präsident Holznagel sagte der Augsburger Allgemeinen, statt Entlastungen seien in der Mehrzahl Belastungen enthalten. Kritisch sieht der Bund der Steuerzahler vor allem, dass derzeit kein Ausgleich für die sogenannte kalte Progression geplant ist. Die beiden EU-Partner Italien und Spanien kontrollieren jetzt wieder gegenseitig ihre Grenzen. Auf Anweisung der linken Regierung in Madrid schauen auch die spanischen Behörden darauf, wer aus Italien ins Land kommt. Italiens Rechtsregierung geht schon seit Beginn des Monats so vor. Auslöser war die Migrationskrise in der spanischen Exklave Ceuta. Trauer um einen der erfolgreichsten deutschen Bierbrauer. Der langjährige Geschäftsführer von Erdinger Weißbräu, Werner Brombach, ist gestorben. Moritz Einzel erinnert.
4: Brombach sei im Alter von 86 Jahren nach kurzer schwerer Krankheit gestorben, teilte das Brauhaus in Erding mit. Er hatte sein Unternehmen im vergangenen Jahr in den Besitz einer Familienstiftung überführt. 1965 war Brombach in das Familiengeschäft eingestiegen und leistete einen erheblichen Beitrag dazu, dass Weißbier auch außerhalb Bayerns immer bekannter und beliebter wurde. Dabei bestand er darauf, ausschließlich in Erding zu brauen.
2: Die niederländische Radsportlerin Demi Vollering ist die Siegerin der Tour de France der Frauen. Sie hat die Schlussetappe in Nizza gewonnen. Am Schluss hatte sie einen Gesamtvorsprung von mehr als einer Minute gegenüber der zweitplatzierten Kasia Niewiadoma aus Polen. Die deutsche Hoffnungsträgerin Julia Niedermeier wurde Gesamtvierte und gewann das weiße Trikot als beste Nachwuchsfahrerin.
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0: Und jetzt ganz frisch. Die aktuelle von Martin Garrix und Ed Sheeran. Repeat It.
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1: Und jetzt die aktuelle von Teddy Swims, Mr. Know-It-All.
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5: Mit Hendrik Daum. 8 Stunden am Tag. Diese Grenze im Arbeitszeitgesetz will die schwarz-rote Koalition schon länger flexibler machen. Arbeitgeberpräsident Dulger drückt jetzt aufs Tempo und fordert, Deutschland solle stärker auf eine wöchentliche Höchstarbeitszeit setzen. Mehr von Tanja Wagner.
6: Dulger findet, die heutigen Regeln passen nicht mehr zum Arbeitsalltag. Mal länger arbeiten, dafür an einem anderen Tag früher Schluss, dafür soll es mehr Spielraum geben. Die EU erlaubt bis zu 48 Stunden pro Woche. In Deutschland gilt dagegen grundsätzlich der 8-Stunden-Tag. Mit Ausnahmen sind bis zu 10 Stunden möglich. Bundeskanzler Merz erwartete im Herbst einen Gesetzentwurf von Arbeitsministerin Baas. Die Gewerkschaften warnen allerdings davor, den 8-Stunden-Tag damit faktisch abzuschaffen.
5: Als Konsequenz aus dem Drohnenanschlagsversuch am Flughafen Leipzig-Halle will Bundesinnenminister Dobrindt die Abwehrkapazitäten jetzt ausbauen. So soll die Zahl der Mitarbeiter im gemeinsamen Drohnenabwehrzentrum von Bund und Ländern verdoppelt werden auf 300. Das berichtet die Bild. Außerdem soll das Netz der operativen Stützpunkte von 4 auf 8 Standorte erhöht werden. Der neue Bundesverkehrsminister Bilger will erreichen, dass die Deutsche Bahn deutlich häufiger pünktlich ist. Er will Bonuszahlungen für die Vorstände in Zukunft an Pünktlichkeitsziele koppeln, wie er der Bild-Zeitung sagte. Das heißt, wenn die Ziele nicht erreicht werden, dann gibt's auch weniger Geld für die Chefs. Trauer um einen der erfolgreichsten deutschen Bierbrauer. Werner Brombach, der langjährige Inhaber und Geschäftsführer der Erdinger Weißbräu, ist im Alter von 86 Jahren gestorben. Brombach war in den 60er Jahren in das Familiengeschäft eingestiegen und leistete einen erheblichen Beitrag dazu, Weißbier auch außerhalb Bayerns bekannt zu machen und zu vermarkten. Außerdem pochte er darauf, das Bier nur an einem Standort zu brauen. Bis heute passiert das ausschließlich in Erding. Von hier aus wird das Bier inzwischen in mehr als 100 Länder exportiert. Die deutschen Handball-Junioren sind Europameister. Die Auswahl von Bundestrainer Wuttke deklassierte im U18-Finale Slowenien mit 36-27. Zum deutschen Goldteam gehört unter anderem Elvis Kretschmer, Sohn von Handball-Ikone Stefan Kretschmer.
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1: Und jetzt ganz frisch die aktuelle von Leonie und Callum Scott. Stay.
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0: Und jetzt die aktuelle von Temper City, Self-Aware.

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1: Und jetzt ganz frisch die aktuelle von The Bowser, Magnetic.

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2: Mit Hendrik Daum. Der neue Bundesverkehrsminister Bilger will erreichen, dass die Deutsche Bahn deutlich häufiger pünktlich ist. Er will Bonuszahlungen für die Vorstände in Zukunft an Pünktlichkeitsziele koppeln. Das heißt, wenn die Ziele nicht erreicht werden, dann gibt's auch weniger Geld für die Chefs. Linken-Chef Pantisano schließt nicht aus, in Sachsen-Anhalt einen CDU-Ministerpräsidenten zu unterstützen. Das hat Pantisano im ZDF-Sommerinterview gesagt.
3: Wir haben in den letzten Jahren als Linke gezeigt, dass wir Verantwortung für dieses Land übernehmen. Also ja. Vor allem dann, wenn es darum geht, die AfD zu verhindern, an die Macht zu kommen.
2: In Sachsen-Anhalt ist am 6. September Landtagswahl. Umfragen zufolge könnte die AfD mehr als 40% der Stimmen erreichen. Als Konsequenz aus dem Drohnenanschlagsversuch am Flughafen Leipzig-Halle will Bundesinnenminister Dobrindt die Abwehrkapazitäten jetzt ausbauen. So soll die Zahl der Mitarbeiter im gemeinsamen Drohnenabwehrzentrum von Bund und Ländern verdoppelt werden auf 300. Das berichtet die Bild. Außerdem soll das Netz der operativen Stützpunkte von 4 auf 8 Standorte erhöht werden. Die beiden EU-Partner Italien und Spanien kontrollieren jetzt wieder gegenseitig ihre Grenzen. Auf Anweisung der linken Regierung in Madrid schauen auch die spanischen Behörden darauf, wer aus Italien ins Land kommt. Italiens Rechtsregierung geht schon seit Beginn des Monats so vor. Auslöser war die Migrationskrise in der spanischen Exklave Ceuta. Die deutschen Handball-Junioren sind Europameister. Die Auswahl von Bundestrainer Wuttke deklassierte im U18-Finale Slowenien mit 36-27. Zum deutschen Goldteam gehört unter anderem Elvis Kretschmer, Sohn von Handball-Ikone Stefan Kretschmer.
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1: Und jetzt die aktuelle von Tame Impala. Dracula.
2: So run from the sunlight, Dracula.
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1: Und jetzt ganz frisch die aktuelle von Fastboy, Beautiful Life.
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0: Und jetzt ganz frisch die aktuelle von Jennifer Lopez und David Guetta. Save Me Tonight.
2: Save me tonight.
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2: Mit Hendrik Daum. Arbeitgeberpräsident Dulger hat die Politik aufgefordert, die tägliche Höchstarbeitszeit durch eine wöchentliche zu ersetzen. Während das deutsche Gesetz die tägliche Arbeitszeit im Grundsatz auf 8 Stunden begrenzt, sieht die EU eine wöchentliche Höchstarbeitszeit von 48 Stunden vor. Union und SPD wollen eine entsprechende Möglichkeit auch hierzulande schaffen. Die Gewerkschaften dagegen warnen vor einem Ende des 8-Stunden-Tags. Linken-Chef Pantisano schließt nicht aus, in Sachsen-Anhalt einen CDU-Ministerpräsidenten zu unterstützen. Das hat Pantisano im ZDF-Sommerinterview gesagt.
3: Wir haben in den letzten Jahren als Linke gezeigt, dass wir Verantwortung für dieses Land übernehmen. Also ja. Vor allem dann, wenn es darum geht, die AfD zu verhindern, an die Macht zu kommen.
2: In Sachsen-Anhalt ist am 6. September Landtagswahl. Umfragen zufolge könnte die AfD mehr als 40% der Stimmen erreichen. Die Hoffnungen auf eine schnelle Wiedereröffnung der Straße von Hormuz, sie schwinden. Denn der Iran fordert von den USA erhebliche Vorleistungen. Dazu zählt unter anderem ein Ende sämtlicher Drohungen gegen die Islamische Republik. Außerdem solle der Krieg gegen das Land und dessen Verbündete in der Region dauerhaft eingestellt werden. Zudem müsse die Blockade iranischer Häfen aufgehoben werden, genauso wie die Sanktionen gegen das Land. Beobachter bezweifeln, dass Washington diesen Forderungen nachkommt. Trauer um einen der erfolgreichsten deutschen Bierbrauer. Der langjährige Geschäftsführer von Erdinger Weißbräu, Werner Brombach, ist gestorben. Moritz Einzel erinnert.
4: Brombach sei im Alter von 86 Jahren nach kurzer schwerer Krankheit gestorben, teilte das Brauhaus in Erding mit. Er hatte sein Unternehmen im vergangenen Jahr in den Besitz einer Familienstiftung überführt. 1965 war Brombach in das Familiengeschäft eingestiegen und leistete einen erheblichen Beitrag dazu, dass Weißbier auch außerhalb Bayerns immer bekannter und beliebter wurde. Dabei bestand er darauf, ausschließlich in Erding zu brauen.
2: Die niederländische Radsportlerin Demi Vollering ist die Siegerin der Tour de France der Frauen. Sie hat die Schlussetappe in Nizza gewonnen. Am Schluss hatte sie einen Gesamtvorsprung von mehr als einer Minute gegenüber der zweitplatzierten Kasia Niewiadoma aus Polen. Die deutsche Hoffnungsträgerin Julia Niedermeier wurde Gesamtvierte und gewann das weiße Trikot als beste Nachwuchsfahrerin.
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2: Mit Hendrik Daum. 8 Stunden am Tag. Diese Grenze im Arbeitszeitgesetz will die schwarz-rote Koalition schon länger flexibler machen. Arbeitgeberpräsident Dulger drückt jetzt aufs Tempo und fordert, Deutschland solle stärker auf eine wöchentliche Höchstarbeitszeit setzen. Mehr von Tanja Wagner.
3: Dulger findet, die heutigen Regeln passen nicht mehr zum Arbeitsalltag. Mal länger arbeiten, dafür an einem anderen Tag früher Schluss, dafür soll es mehr Spielraum geben. Die EU erlaubt bis zu 48 Stunden pro Woche. In Deutschland gilt dagegen grundsätzlich der 8-Stunden-Tag. Mit Ausnahmen sind bis zu 10 Stunden möglich. Bundeskanzler Merz erwartete im Herbst einen Gesetzentwurf von Arbeitsministerin Baas. Die Gewerkschaften warnen allerdings davor, den 8-Stunden-Tag damit faktisch abzuschaffen.
2: Die Hoffnungen auf eine schnelle Wiedereröffnung der Straße von Hormuz, sie schwinden. Denn der Iran fordert von den USA,